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1: Mit Julia Fritz. China will sich am Gran Telescopio Canarias auf La Palma beteiligen. Die Akademie der Wissenschaften in China stellt dafür ein neues wissenschaftliches Gerät im Wert von rund 20 Millionen Euro bereit. Damit wird China Teil des internationalen Projekts, an dem bereits Mexiko und die Universität von Florida beteiligt sind. Das neue Instrument soll im Weltall nach Planeten suchen, die der Erde ähneln. In Las Palmas hat die Polizei einen 28-jährigen Mann festgenommen. Er soll eine Frau um mehr als 62.000 Euro betrogen haben. Der Mann hatte früher für die Familie gearbeitet und einen Neffen der Frau betreut. Nach seiner Entlassung gab er sich gegenüber der Tante offenbar als dieser Neffe aus und ließ sich über mehrere Monate Geld für angebliche Probleme überweisen. Der Betrug fiel erst bei einem Familientreffen auf. Danach ging die Frau zur Polizei. Auf Teneriffa sind nach Angaben der Caritas derzeit 2.853 Menschen obdachlos. Die Organisation spricht nicht nur von einem sozialen Problem, sondern auch von einer großen gesundheitlichen Belastung für die Betroffenen. Gefordert wird deshalb eine engere Zusammenarbeit zwischen Sozialverbänden und den Institutionen der Inselregierung. Soweit die Meldungen.
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1: Heute wird es auf Gran Canaria freundlich und angenehm warm. Es gibt viel Sonne, zeitweise ziehen ein paar Wolken durch. Die Temperaturen steigen auf etwa 22 Grad, am Abend liegen sie noch bei rund 19 bis 20 Grad.
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2: Mit Michael Daub. Deutschland bekommt beim Schutz von Kindern vor sexueller Gewalt im internationalen Vergleich gute Bewertungen. In einer Untersuchung der britischen Denkfabrik Economist Impact landet Deutschland auf Platz 3 hinter Australien und Großbritannien. Bewertet wurden unter anderem Gesetze und Programme, die Kinder schützen oder ihnen helfen sollen, erlebte Gewalt zu verarbeiten. CSU-Chef Markus Söder lehnt eine Erhöhung der Mehrwertsteuer klar ab. In Zeiten hoher Inflation wäre das aus seiner Sicht das falsche Signal, sagte Söder im Ersten. Offen zeigte er sich dagegen für pauschale Kürzungen bei Subventionen. Auch über eine höhere Reichensteuer könne man reden, allerdings nur im Rahmen einer umfassenden Reform der Einkommenssteuer. Eine Anhebung des Spitzensteuersatzes oder der Erbschaftssteuer lehnt Söder ab. Die Bundesregierung will den Zivilschutz für Kriegs- und Anschlagsszenarien deutlich ausbauen. Nach Informationen der Bild-Zeitung ist dafür ein Sonderprogramm von 10 Milliarden Euro geplant. Ziel ist demnach eine engere Vernetzung von militärischer und ziviler Verteidigung. Das Geld soll unter anderem in zusätzliche Ausrüstung und mehr Personal beim technischen Hilfswerk fließen. Die deutsche Eishockey-Nationalmannschaft steht bei der WM in der Schweiz früh unter Druck. Nach 2 Gruppenspielen hat das DEB-Team noch keinen Punkt geholt. Auf die 1:3 Auftaktniederlage gegen Finnland folgte ein 0:2 gegen Lettland. Gerade gegen Lettland hatte sich Deutschland eigentlich wichtige Punkte eingerechnet. Jetzt braucht die Mannschaft wohl mindestens einen Sieg gegen einen der großen Gruppengegner, also gegen die USA oder Gastgeber Schweiz.
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3: Auf Gran Canaria gibt's heute Sonne und bis zu 20 Grad. Ein paar schöne Wetterwolken sind da, die sind aber harmlos. In der Nacht geht's runter auf Werte um 12 Grad. Der Dienstag dann auch wieder sehr sonnig bei Temperaturen bis 22 Grad.
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4: Mit Michael Daub. Deutschland bekommt beim Schutz von Kindern vor sexueller Gewalt im internationalen Vergleich gute Bewertungen. In einer Untersuchung der britischen Denkfabrik Economist Impact landet Deutschland auf Platz 3 hinter Australien und Großbritannien. Bewertet wurden unter anderem Gesetze und Programme, die Kinder schützen oder ihnen helfen sollen, erlebte Gewalt zu verarbeiten. CSU-Chef Markus Söder lehnt eine Erhöhung der Mehrwertsteuer klar ab. In Zeiten hoher Inflation wäre das aus seiner Sicht das falsche Signal, sagte Söder im Ersten. Offen zeigte er sich dagegen für pauschale Kürzungen bei Subventionen. Auch über eine höhere Reichensteuer könne man reden, allerdings nur im Rahmen einer umfassenden Reform der Einkommenssteuer. Eine Anhebung des Spitzensteuersatzes oder der Erbschaftssteuer lehnt Söder ab. Die Bundesregierung will den Zivilschutz für Kriegs- und Anschlagsszenarien deutlich ausbauen. Nach Informationen der Bild-Zeitung ist dafür ein Sonderprogramm von 10 Milliarden Euro geplant. Ziel ist demnach eine engere Vernetzung von militärischer und ziviler Verteidigung. Das Geld soll unter anderem in zusätzliche Ausrüstung und mehr Personal beim technischen Hilfswerk fließen. Die deutsche Eishockey-Nationalmannschaft steht bei der WM in der Schweiz früh unter Druck. Nach 2 Gruppenspielen hat das DEB-Team noch keinen Punkt geholt. Auf die 1:3 Auftaktniederlage gegen Finnland folgte ein 0:2 gegen Lettland. Gerade gegen Lettland hatte sich Deutschland eigentlich wichtige Punkte eingerechnet. Jetzt braucht die Mannschaft wohl mindestens einen Sieg gegen einen der großen Gruppengegner, also gegen die USA oder Gastgeber Schweiz.
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1: Mit Michael Daub. Am 26. Juni startet in Spanien und damit auch auf den Kanaren der Sommerschlussverkauf. In vielen Geschäften beginnt dann die Rabattschlacht, die den ganzen Sommer über bis Ende August läuft. Große Online-Anbieter stellen ihre Angebote meist schon einen Tag früher digital vor. Auf den Kanaren drohen im Rettungsdienst neue Streiks. Seit dem Auslaufen des Tarifvertrags 2024 sind die Gehälter der Beschäftigten eingefroren. Das wollen die Mitarbeiter nicht länger hinnehmen. Streiks sind für den 8. und 19. Juni sowie anschließend jeden Freitag angekündigt. Der Protest soll so lange weitergehen, bis eine Lösung gefunden ist. In Las Palmas werden Sicherungsarbeiten an der Cal Tartana im Stadtteil San Roche durchgeführt. Die Straße war bei den schweren Unwettern in den Wintermonaten erheblich beschädigt worden. Unter der Fahrbahn drohte Erdreich abzurutschen. Mit den Arbeiten soll der Untergrund stabilisiert und die Sicherheit der Straße gewährleistet werden. Im Stadtteil Tamarcite in Las Palmas ist ein neues Schutzgebiet für einheimische Echsenarten eingerichtet worden. Es ist Teil des grünen Korridors, der rund um die Stadt entsteht. In dem Barranco wurden invasive Pflanzen entfernt und durch 335 Bäume und heimische Büsche ersetzt. Die neue grüne Lunge soll die Lebensqualität für Menschen und Tiere verbessern. Soweit die Meldungen.
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1: Auf Gran Canaria gibt's heute Sonne und bis zu 20 Grad. Ein paar schöne Wetterwolken sind da, die sind aber harmlos. In der Nacht geht's runter auf Werte um 12 Grad. Der Dienstag dann auch wieder sehr sonnig bei Temperaturen bis 22 Grad.
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3: Mit Michael Daub. Verdi-Chef Frank Wernicke wirft Bundeskanzler Friedrich Merz vor, bei den Reformplänen der Regierung bislang nicht ausreichend den Austausch mit den Gewerkschaften gesucht zu haben.

0: Ersten sagte Wernicke, unter der früheren Kanzlerin Merkel und unter Kanzler Scholz habe es regelmäßig Gesprächsrunden im Kanzleramt gegeben. Zugleich zeigte er sich grundsätzlich kompromissbereit. Eine Lockerung des Kündigungsschutzes oder ein höheres Renteneintrittsalter lehnt Wernicke aber ab. US-Präsident Donald Trump hat dem Iran erneut massiv gedroht. Auf seiner Plattform True Social schrieb Trump, für den Iran ticke die Uhr. Das Land müsse sich schnell bewegen, sonst werde nichts mehr übrig bleiben. Seit Anfang April gilt in dem Krieg eine von Trump zuletzt einseitig verlängerte Waffenruhe. Sie wird jedoch immer wieder gebrochen. Diplomatische Gespräche kommen kaum voran. Der Präsident des Deutschen Roten Kreuzes, Hermann Gröhe, fordert deutlich mehr Geld für den Zivil- und Bevölkerungsschutz. Angesichts wachsender Sicherheitsrisiken seien zusätzliche Milliardenbeträge nötig, so Gröhe in der Süddeutschen Zeitung. Wenn die Bundesregierung mit einem möglichen Angriffsszenario auf die NATO im Jahr 2029 rechne, dann müsse sie den Schutz der Bevölkerung jetzt angehen und nicht erst später. Bei der Eishockey-WM in der Schweiz hat die deutsche Nationalmannschaft auch ihr zweites Spiel verloren. Gegen Lettland unterlag das DEB-Team mit 0:2. Im Fußball hat sich Greuther Fürth mit einem 3:0 gegen Fortuna Düsseldorf in die Relegation zur zweiten Liga gerettet. Düsseldorf steigt dagegen in die dritte Liga ab, Elversberg steigt erstmals in die Bundesliga auf. Paderborn geht als Tabellendritter in die Aufstiegsrelegation. Soweit die Meldung.
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0: Auf Gran Canaria gibt's heute Sonne und bis zu 20 Grad. Ein paar schöne Wetterwolken sind da, die sind aber harmlos. In der Nacht geht's runter auf Werte um 12 Grad, der Dienstag dann auch wieder sehr sonnig bei Temperaturen bis 22 Grad.
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1: Mit Michael Daub. Am 26. Juni startet in Spanien und damit auch auf den Kanaren der Sommerschlussverkauf. In vielen Geschäften beginnt dann die Rabattschlacht, die den ganzen Sommer über bis Ende August läuft. Große Online-Anbieter stellen ihre Angebote meist schon einen Tag früher digital vor. Auf den Kanaren drohen im Rettungsdienst neue Streiks. Seit dem Auslaufen des Tarifvertrags 2024 sind die Gehälter der Beschäftigten eingefroren. Das wollen die Mitarbeiter nicht länger hinnehmen. Streiks sind für den 8. und 19. Juni sowie anschließend jeden Freitag angekündigt. Der Protest soll so lange weitergehen, bis eine Lösung gefunden ist. In Las Palmas werden Sicherungsarbeiten an der Caltartana im Stadtteil San Roche durchgeführt. Die Straße war bei den schweren Unwettern in den Wintermonaten erheblich beschädigt worden. Unter der Fahrbahn drohte Erdreich abzurutschen. Mit den Arbeiten soll der Untergrund stabilisiert und die Sicherheit der Straße gewährleistet werden. Im Stadtteil Tamarasite in Las Palmas ist ein neues Schutzgebiet für einheimische Echsenarten eingerichtet worden. Es ist Teil des grünen Korridors, der rund um die Stadt entsteht. In dem Barranco wurden invasive Pflanzen entfernt und durch 335 Bäume und heimische Büsche ersetzt. Die neue grüne Lunge soll die Lebensqualität für Menschen und Tiere verbessern. Soweit die Meldungen.
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1: Auf Gran Canaria gibt's heute Sonne und bis zu 20 Grad. Ein paar schöne Wetterwolken sind da, die sind aber harmlos. In der Nacht geht's runter auf Werte um 12 Grad. Der Dienstag dann auch wieder sehr sonnig bei Temperaturen bis 22 Grad.
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5: Mit Michael Daub. Verdi-Chef Frank Wernicke wirft Bundeskanzler Friedrich Merz vor, bei den Reformplänen der Regierung bislang nicht ausreichend den Austausch mit den Gewerkschaften gesucht zu haben. Im ersten sagte Wernicke, unter der früheren Kanzlerin Merkel und unter Kanzler Scholz habe es regelmäßig Gesprächsrunden im Kanzleramt gegeben. Zugleich zeigte er sich grundsätzlich kompromissbereit. Eine Lockerung des Kündigungsschutzes oder ein höheres Renteneintrittsalter lehnt Wernicke aber ab. US-Präsident Donald Trump hat dem Iran erneut massiv gedroht. Auf seiner Plattform True Social schrieb Trump, für den Iran ticke die Uhr. Das Land müsse sich schnell bewegen.

0: sonst werde nichts mehr übrig bleiben. Seit Anfang April gilt in dem Krieg eine von Trump zuletzt einseitig verlängerte Waffenruhe. Sie wird jedoch immer wieder gebrochen. Diplomatische Gespräche kommen kaum voran. Der Präsident des Deutschen Roten Kreuzes, Hermann Gröhe, fordert deutlich mehr Geld für den Zivil- und Bevölkerungsschutz. Angesichts wachsender Sicherheitsrisiken seien zusätzliche Milliardenbeträge nötig, so Gröhe in der Süddeutschen Zeitung. Wenn die Bundesregierung mit einem möglichen Angriffsszenario auf die NATO im Jahr 2029 rechne, dann müsse sie den Schutz der Bevölkerung jetzt angehen und nicht erst später. Bei der Eishockey-WM in der Schweiz hat die deutsche Nationalmannschaft auch ihr zweites Spiel verloren. Gegen Lettland unterlag das DIB-Team mit 0:2. Im Fußball hat sich Greuther Fürth mit einem 3:0 gegen Fortuna Düsseldorf in die Relegation zur zweiten Liga gerettet. Düsseldorf steigt dagegen in die dritte Liga ab, Elversberg steigt erstmals in die Bundesliga auf. Paderborn geht als Tabellendritter in die Aufstiegsrelegation. Soweit die Meldung.
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0: Auf Gran Canaria gibt's heute Sonne und bis zu 20 Grad. Ein paar schöne Wetterwolken sind da, die sind aber harmlos. In der Nacht geht's runter auf Werte um 12 Grad. Der Dienstag dann auch wieder sehr sonnig bei Temperaturen bis 22 Grad.
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1: Mit Michael Daub. Am 26. Juni startet in Spanien und damit auch auf den Kanaren der Sommerschlussverkauf. In vielen Geschäften beginnt dann die Rabattschlacht, die den ganzen Sommer über bis Ende August läuft. Große Online-Anbieter stellen ihre Angebote meist schon einen Tag früher digital vor. Auf den Kanaren drohen im Rettungsdienst neue Streiks. Seit dem Auslaufen des Tarifvertrags 2024 sind die Gehälter der Beschäftigten eingefroren. Das wollen die Mitarbeiter nicht länger hinnehmen. Streiks sind für den 8. und 19. Juni sowie anschließend jeden Freitag angekündigt. Der Protest soll so lange weitergehen, bis eine Lösung gefunden ist. In Las Palmas werden Sicherungsarbeiten an der Caltartana im Stadtteil San Roque durchgeführt. Die Straße war bei den schweren Unwettern in den Wintermonaten erheblich beschädigt worden. Unter der Fahrbahn drohte erdreich abzurutschen. Mit den Arbeiten soll der Untergrund stabilisiert und die Sicherheit der Straße gewährleistet werden. Im Stadtteil Tamarcite in Las Palmas ist ein neues Schutzgebiet für einheimische Echsenarten eingerichtet worden. Es ist Teil des grünen Korridors, der rund um die Stadt entsteht. In dem Barranco wurden invasive Pflanzen entfernt und durch 335 Bäume und heimische Büsche ersetzt. Die neue grüne Lunge soll die Lebensqualität für Menschen und Tiere verbessern. Soweit die Meldungen.
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1: Auf Gran Canaria gibt's heute Sonne und bis zu 20 Grad. Ein paar schöne Wetterwolken sind da, die sind aber harmlos. In der Nacht geht's runter auf Werte um 12 Grad. Der Dienstag dann auch wieder sehr sonnig bei Temperaturen bis 22 Grad.
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3: Mit Michael Daub. Deutschland bekommt beim Schutz von Kindern vor sexueller Gewalt im internationalen Vergleich gute Bewertungen. In einer Untersuchung der britischen Denkfabrik Economist Impact landet Deutschland auf Platz 3 hinter Australien und Großbritannien. Bewertet wurden unter anderem Gesetze und Programme, die Kinder schützen oder ihnen helfen sollen, erlebte Gewalt zu verarbeiten. CSU-Chef Markus Söder lehnt eine Erhöhung der Mehrwertsteuer klar ab. In Zeiten hoher Inflation wäre das aus seiner Sicht das falsche Signal, sagte Söder im Ersten. Offen zeigte er sich dagegen für pauschale Kürzungen bei Subventionen. Auch über eine höhere Reichensteuer könne man reden, allerdings nur im Rahmen einer umfassenden Reform der Einkommenssteuer. Eine Anhebung des Spitzensteuersatzes oder der Erbschaftssteuer lehnt Söder ab. Die Bundesregierung will den Zivilschutz für Kriegs- und Anschlagsszenarien deutlich ausbauen. Nach Informationen der Bild-Zeitung ist dafür ein Sonderprogramm von 10 Milliarden Euro geplant. Ziel ist demnach eine engere Vernetzung von militärischer und ziviler Verteidigung. Das Geld soll unter anderem in zusätzliche Ausrüstung und mehr Personal beim technischen

0: Hilfswerk fließen. Die deutsche Eishockey-Nationalmannschaft steht bei der WM in der Schweiz früh unter Druck. Nach zwei Gruppenspielen hat das DEB-Team noch keinen Punkt geholt. Auf die 1:3 Auftaktniederlage gegen Finnland folgte ein 0:2 gegen Lettland. Gerade gegen Lettland hatte sich Deutschland eigentlich wichtige Punkte eingerechnet. Jetzt braucht die Mannschaft wohl mindestens einen Sieg gegen einen der großen Gruppengegner, also gegen die USA oder Gastgeber Schweiz. Soweit.
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0: Bei der Eishockey-WM in der Schweiz hat die deutsche Nationalmannschaft auch ihr zweites Spiel verloren. Gegen Lettland unterlag das DEB-Team mit 0:2. Im Fußball hat sich Greuther Fürth mit einem 3:0 gegen Fortuna Düsseldorf in die Relegation zur zweiten Liga gerettet. Düsseldorf steigt dagegen in die dritte Liga ab. Elversberg steigt erstmals in die Bundesliga auf. Paderborn geht als Tabellendritter in die Aufstiegsrelegation. Soweit die Meldungen.
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1: Mit Michael Daub. Am 26. Juni startet in Spanien und damit auch auf den Kanaren der Sommerschlussverkauf. In vielen Geschäften beginnt dann die Rabattschlacht, die den ganzen Sommer über bis Ende August läuft. Große Online-Anbieter stellen ihre Angebote meist schon einen Tag früher digital vor. Auf den Kanaren drohen im Rettungsdienst neue Streiks. Seit dem Auslaufen des Tarifvertrags 2024 sind die Gehälter der Beschäftigten eingefroren. Das wollen die Mitarbeiter nicht länger hinnehmen. Streiks sind für den 8. und 19. Juni sowie anschließend jeden Freitag angekündigt. Der Protest soll so lange weitergehen, bis eine Lösung gefunden ist. In Las Palmas werden Sicherungsarbeiten an der Caltartana im Stadtteil San Roque durchgeführt. Die Straße war bei den schweren Unwettern in den Wintermonaten erheblich beschädigt worden. Unter der Fahrbahn drohte Erdreich abzurutschen. Mit den Arbeiten soll der Untergrund stabilisiert und die Sicherheit der Straße gewährleistet werden. Im Stadtteil Tamarcite in Las Palmas ist ein neues Schutzgebiet für einheimische Echsenarten eingerichtet worden. Es ist Teil des grünen Korridors, der rund um die Stadt entsteht. In dem Barranco wurden invasive Pflanzen entfernt und durch 335 Bäume und heimische Büsche ersetzt. Die neue grüne Lunge soll die Lebensqualität für Menschen und Tiere verbessern. Soweit die Meldungen.
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1: Auf Gran Canaria gibt's heute Sonne und bis zu 20 Grad. Ein paar schöne Wetterwolken sind da, die sind aber harmlos. In der Nacht geht's runter auf Werte um 12 Grad. Der Dienstag dann auch wieder sehr sonnig bei Temperaturen bis 22 Grad.
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2: Mit Michael Daub. Deutschland bekommt beim Schutz von Kindern vor sexueller Gewalt im internationalen Vergleich gute Bewertungen. In einer Untersuchung der britischen Denkfabrik Economist Impact landet Deutschland auf Platz 3 hinter Australien und Großbritannien. Bewertet wurden unter anderem Gesetze und Programme, die Kinder schützen oder ihnen helfen sollen, erlebte Gewalt zu verarbeiten. CSU-Chef Markus Söder lehnt eine Erhöhung der Mehrwertsteuer klar ab. In Zeiten hoher Inflation wäre das aus seiner Sicht das falsche Signal, sagte Söder im Ersten. Offen zeigte er sich dagegen für pauschale Kürzungen bei Subventionen. Auch über eine höhere Reichensteuer könne man reden, allerdings nur im Rahmen einer umfassenden Reform der Einkommenssteuer. Eine Anhebung des Spitzensteuersatzes oder der Erbschaftssteuer lehnt Söder ab. Die Bundesregierung will den Zivilschutz für Kriegs- und Anschlagsszenarien deutlich ausbauen. Nach Informationen der Bild-Zeitung ist dafür ein Sonderprogramm von 10 Milliarden Euro geplant. Ziel ist demnach eine engere Vernetzung von militärischer und ziviler Verteidigung. Das Geld soll unter anderem in zusätzliche Ausrüstung und mehr Personal beim technischen Hilfswerk fließen. Die deutsche Eishockey-Nationalmannschaft steht bei der WM in der Schweiz früh unter Druck. Nach 2 Gruppenspielen hat das DIB-Team noch keinen Punkt geholt. Auf die 1:3 Auftaktniederlage gegen Finnland folgte ein 0:2 gegen Lettland. Gerade gegen Lettland hatte sich Deutschland eigentlich wichtige Punkte eingerechnet. Jetzt braucht die Mannschaft wohl mindestens einen Sieg gegen einen der großen Gruppengegner, also gegen die USA oder Gastgeber Schweiz.
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1: Mit Michael Daub. Am 26. Juni startet in Spanien und damit auch auf den Kanaren der Sommerschlussverkauf. In vielen Geschäften beginnt dann die Rabattschlacht, die den ganzen Sommer über bis Ende August läuft. Große Online-Anbieter stellen ihre Angebote meist schon einen Tag früher digital vor. Auf den Kanaren drohen im Rettungsdienst neue Streiks. Seit dem Auslaufen des Tarifvertrags 2024 sind die Gehälter der Beschäftigten eingefroren. Das wollen die Mitarbeiter nicht länger hinnehmen. Streiks sind für den 8. und 19. Juni sowie anschließend jeden Freitag angekündigt. Der Protest soll so lange weitergehen, bis eine Lösung gefunden ist. In Las Palmas werden Sicherungsarbeiten an der Cal Tartana im Stadtteil San Roche durchgeführt. Die Straße war bei den schweren Unwettern in den Wintermonaten erheblich beschädigt worden. Unter der Fahrbahn drohte Erdreich abzurutschen. Mit den Arbeiten soll der Untergrund stabilisiert und die Sicherheit der Straße gewährleistet werden. Im Stadtteil Tamarcite in Las Palmas ist ein neues Schutzgebiet für einheimische Echsenarten eingerichtet worden. Es ist Teil des grünen Korridors, der rund um die Stadt entsteht. In dem Barranco wurden invasive Pflanzen entfernt und durch 335 Bäume und heimische Büsche ersetzt. Die neue grüne Lunge soll die Lebensqualität für Menschen und Tiere verbessern. Soweit die Meldungen.
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1: Auf Gran Canaria gibt's heute Sonne und bis zu 20 Grad. Ein paar schöne Wetterwolken sind da, die sind aber harmlos. In der Nacht geht's runter auf Werte um 12 Grad. Der Dienstag dann auch wieder sehr sonnig bei Temperaturen bis 22 Grad.
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5: Mit Michael Daub. Verdi-Chef Frank Wernicke wirft Bundeskanzler Friedrich Merz vor, bei den Reformplänen der Regierung bislang nicht ausreichend den Austausch mit den Gewerkschaften gesucht zu haben. Im ersten sagte Wernicke, unter der früheren Kanzlerin Merkel und unter Kanzler Scholz habe es regelmäßig Gesprächsrunden im Kanzleramt gegeben. Zugleich zeigte er sich grundsätzlich kompromissbereit. Eine Lockerung des Kündigungsschutzes oder ein höheres Renteneintrittsalter lehnt Wernicke aber ab. US-Präsident Donald Trump hat dem Iran erneut massiv gedroht. Auf seiner Plattform True Social schrieb Trump, für den Iran ticke die Uhr. Das Land müsse sich schnell bewegen, sonst werde nichts mehr übrig bleiben. Seit Anfang April gilt in dem Krieg eine von Trump zuletzt einseitig verlängerte Waffenruhe. Sie wird

0: immer wieder gebrochen. Diplomatische Gespräche kommen kaum voran. Der Präsident des Deutschen Roten Kreuzes, Hermann Gröhe, fordert deutlich mehr Geld für den Zivil- und Bevölkerungsschutz. Angesichts wachsender Sicherheitsrisiken seien zusätzliche Milliardenbeträge nötig, so Gröhe in der Süddeutschen Zeitung. Wenn die Bundesregierung mit einem möglichen Angriffsszenario auf die NATO im Jahr 2029 rechne, dann müsse sie den Schutz der Bevölkerung jetzt angehen und nicht erst später. Bei der Eishockey-WM in der Schweiz hat die deutsche Nationalmannschaft auch ihr zweites Spiel verloren. Gegen Lettland unterlag das DIB-Team mit 0:2. Im Fußball hat sich Greuther Fürth mit einem 3:0 gegen Fortuna Düsseldorf in die Relegation zur zweiten Liga gerettet. Düsseldorf steigt dagegen in die dritte Liga ab, Elversberg steigt erstmals in die Bundesliga auf. Paderborn geht als Tabellendritter in die Aufstiegsrelegation. Soweit die Meldung.
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0: Auf Gran Canaria gibt's heute Sonne und bis zu 20 Grad. Ein paar schöne Wetterwolken sind da, die sind aber harmlos. In der Nacht geht's runter auf Werte um 12 Grad. Der Dienstag dann auch wieder sehr sonnig bei Temperaturen bis 22 Grad.
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1: Mit Michael Daub. Am 26. Juni startet in Spanien und damit auch auf den Kanaren der Sommerschlussverkauf. In vielen Geschäften beginnt dann die Rabattschlacht, die den ganzen Sommer über bis Ende August läuft. Große Online-Anbieter stellen ihre Angebote meist schon einen Tag früher digital vor. Auf den Kanaren drohen im Rettungsdienst neue Streiks. Seit dem Auslaufen des Tarifvertrags 2024 sind die Gehälter der Beschäftigten eingefroren. Das wollen die Mitarbeiter nicht länger hinnehmen. Streiks sind für den 8. und 19. Juni sowie anschließend jeden Freitag angekündigt. Der Protest soll so lange weitergehen, bis eine Lösung gefunden ist. In Las Palmas werden Sicherungsarbeiten an der Caltartana im Stadtteil San Roque durchgeführt. Die Straße war bei den schweren Unwettern in den Wintermonaten erheblich beschädigt worden. Unter der Fahrbahn drohte Erdreich abzurutschen. Mit den Arbeiten soll der Untergrund stabilisiert und die Sicherheit der Straße gewährleistet werden. Im Stadtteil Tamarcite in Las Palmas ist ein neues Schutzgebiet für einheimische Echsenarten eingerichtet worden. Es ist Teil des grünen Korridors, der rund um die Stadt entsteht. In dem Barranco wurden invasive Pflanzen entfernt und durch 335 Bäume und heimische Büsche ersetzt. Die neue grüne Lunge soll die Lebensqualität für Menschen und Tiere verbessern. Soweit die Meldungen.
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1: Auf Gran Canaria gibt's heute Sonne und bis zu 20 Grad. Ein paar schöne Wetterwolken sind da, die sind aber harmlos. In der Nacht geht's runter auf Werte um 12 Grad. Der Dienstag dann auch wieder sehr sonnig bei Temperaturen bis 22 Grad.
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3: Mit Michael Daub. Verdi-Chef Frank Wernicke wirft Bundeskanzler Friedrich Merz vor, bei den Reformplänen der Regierung bislang nicht ausreichend den Austausch mit den Gewerkschaften gesucht zu haben. Im ersten sagte Wernicke, unter der früheren Kanzlerin Merkel und unter Kanzler Scholz habe es regelmäßig Gesprächsrunden im Kanzleramt gegeben. Zugleich zeigte er sich grundsätzlich kompromissbereit. Eine Lockerung des Kündigungsschutzes oder ein höheres Renteneintrittsalter lehnt Wernicke aber ab. US-Präsident Donald Trump hat dem Iran erneut massiv gedroht. Auf seiner Plattform True Social schrieb Trump, für den Iran ticke die Uhr. Das Land müsse sich schnell bewegen, sonst werde nichts mehr übrig bleiben. Seit Anfang April gilt in dem Krieg eine von Trump zuletzt einseitig verlängerte Waffenruhe. Sie wird jedoch immer wieder gebrochen. Diplomatische Gespräche kommen kaum voran. Der Präsident des Deutschen Roten Kreuzes, Hermann Gröhe, fordert deutlich mehr Geld für den Zivil- und Bevölkerungsschutz. Angesichts wachsender Sicherheitsrisiken seien zusätzliche Milliardenbeträge nötig, so Gröhe in der Süddeutschen Zeitung. Wenn die Bundesregierung mit einem möglichen Angriffsszenario auf die NATO im Jahr 2029 rechne, dann müsse sie den Schutz der Bevölkerung jetzt angehen und nicht erst später. Bei der Eishockey-WM in der Schweiz hat die deutsche Nationalmannschaft auch ihr zweites Spiel verloren. Gegen Lettland unterlag das DEB-Team mit 0:2. Im Fußball hat sich Greuther Fürth mit einem 3:0 gegen Fortuna Düsseldorf in die Relegation zur zweiten Liga gerettet. Düsseldorf steigt dagegen in die dritte Liga ab, Elversberg steigt erstmals in die Bundesliga auf. Paderborn geht als Tabellendritter in die Aufstiegsrelegation. Soweit die Meldung.
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3: Bei der Eishockey-WM in der Schweiz hat die deutsche Nationalmannschaft auch ihr zweites Spiel verloren. Gegen Lettland unterlag das DEB-Team mit 0:2. Im Fußball hat sich Greuther Fürth mit einem 3:0 gegen Fortuna Düsseldorf in die Relegation zur zweiten Liga gerettet. Düsseldorf steigt dagegen in die dritte Liga ab, Elversberg steigt erstmals in die Bundesliga auf. Paderborn geht als Tabellendritter in die Aufstiegsrelegation. Soweit die Meldungen.
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1: Mit Michael Daub. Am 26. Juni startet in Spanien und damit auch auf den Kanaren der Sommerschlussverkauf. In vielen Geschäften beginnt dann die Rabattschlacht, die den ganzen Sommer über bis Ende August läuft. Große Online-Anbieter stellen ihre Angebote meist schon einen Tag früher digital vor. Auf den Kanaren drohen im Rettungsdienst neue Streiks. Seit dem Auslaufen des Tarifvertrags 2024 sind die Gehälter der Beschäftigten eingefroren. Das wollen die Mitarbeiter nicht länger hinnehmen. Streiks sind für den 8. und 19. Juni sowie anschließend jeden Freitag angekündigt. Der Protest soll so lange weitergehen, bis eine Lösung gefunden ist. In Las Palmas werden Sicherungsarbeiten an der Caltartana im Stadtteil San Roque durchgeführt. Die Straße war bei den schweren Unwettern in den Wintermonaten erheblich beschädigt worden. Unter der Fahrbahn drohte Erdreich abzurutschen. Mit den Arbeiten soll der Untergrund stabilisiert und die Sicherheit der Straße gewährleistet werden. Im Stadtteil Tamarcite in Las Palmas ist ein neues Schutzgebiet für einheimische Echsenarten eingerichtet worden. Es ist Teil des grünen Korridors, der rund um die Stadt entsteht. In dem Barranco wurden invasive Pflanzen entfernt und durch 335 Bäume und heimische Büsche ersetzt. Die neue grüne Lunge soll die Lebensqualität für Menschen und Tiere verbessern. Soweit die Meldungen.
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1: Auf Gran Canaria gibt's heute Sonne und bis zu 20 Grad. Ein paar schöne Wetterwolken sind da, die sind aber harmlos. In der Nacht geht's runter auf Werte um 12 Grad. Der Dienstag dann auch wieder sehr sonnig bei Temperaturen bis 22 Grad.
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3: Mit Michael Daub. Rheinland-Pfalz hat einen neuen Ministerpräsidenten. CDU-Politiker Gordon Schnieder wurde im Landtag zum Regierungschef gewählt. CDU und SPD haben sich auf eine große Koalition verständigt, die erste in Rheinland-Pfalz überhaupt. Nach 35 Jahren SPD-geführter Landesregierung stellt damit erstmals wieder die CDU den Ministerpräsidenten. Bei der Landtagswahl war die CDU mit 31% stärkste Kraft geworden. Deutschland könnte in den kommenden Jahren mehr CO2 ausstoßen als geplant. Der Expertenrat für Klimafragen hält die bisherigen Prognosen der Bundesregierung für zu optimistisch. Vor allem in den Bereichen Energie und Gebäude sehen die Fachleute Risiken,

0: unter anderem durch die geplante Reform des Heizungsgesetzes. Langfristig sei es unwahrscheinlich, dass Deutschland sein Ziel erreicht, bis 2045 klimaneutral zu werden. Der Wohnungsbau in Deutschland zeigt weiter Erholungstendenzen. Im März wurden bundesweit 21.800 neue Wohnungen genehmigt. Das waren fast 12% mehr als ein Jahr zuvor. Auch das erste Quartal fällt deutlich besser aus als im Vorjahr. Die Baubranche warnt allerdings, genehmigte Wohnungen seien noch keine fertigen Wohnungen. Die Baukosten bleiben hoch und könnten weiter steigen. Nach dem Hantavirus-Ausbruch auf der Hondius ist das Kreuzfahrtschiff wieder in Rotterdam angekommen. Wochenlang hatte der Ausbruch für Schlagzeilen gesorgt. 3 Passagiere starben, mehrere weitere infizierten sich. An Bord waren zuletzt noch 25 Besatzungsmitglieder sowie ein Arzt und eine Pflegekraft. Auch die Leiche der verstorbenen deutschen Passagierin wurde nach Rotterdam gebracht. Sie soll in einem niederländischen Krematorium eingeäschert werden. Soweit.
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0: Bei der Eishockey-WM in der Schweiz hat die deutsche Nationalmannschaft auch ihr zweites Spiel verloren. Gegen Lettland unterlag das DEB-Team mit 0:2. Im Fußball hat sich Greuther Fürth mit einem 3:0 gegen Fortuna Düsseldorf in die Relegation zur zweiten Liga gerettet. Düsseldorf steigt dagegen in die dritte Liga ab, Elversberg steigt erstmals in die Bundesliga auf. Paderborn geht als Tabellendritter in die Aufstiegsrelegation. Soweit die Meldungen.
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1: Mit Michael Daub. Am 26. Juni startet in Spanien und damit auch auf den Kanaren der Sommerschlussverkauf. In vielen Geschäften beginnt dann die Rabattschlacht, die den ganzen Sommer über bis Ende August läuft. Große Online-Anbieter stellen ihre Angebote meist schon einen Tag früher digital vor. Auf den Kanaren drohen im Rettungsdienst neue Streiks. Seit dem Auslaufen des Tarifvertrags 2024 sind die Gehälter der Beschäftigten eingefroren. Das wollen die Mitarbeiter nicht länger hinnehmen. Streiks sind für den 8. und 19. Juni sowie anschließend jeden Freitag angekündigt. Der Protest soll so lange weitergehen, bis eine Lösung gefunden ist. In Las Palmas werden Sicherungsarbeiten an der Cal Tartana im Stadtteil San Roque durchgeführt. Die Straße war bei den schweren Unwettern in den Wintermonaten erheblich beschädigt worden. Unter der Fahrbahn drohte Erdreich abzurutschen. Mit den Arbeiten soll der Untergrund stabilisiert und die Sicherheit der Straße gewährleistet werden. Im Stadtteil Tamarcite in Las Palmas ist ein neues Schutzgebiet für einheimische Echsenarten eingerichtet worden. Es ist Teil des grünen Korridors, der rund um die Stadt entsteht. In dem Barranco wurden invasive Pflanzen entfernt und durch 335 Bäume und heimische Büsche ersetzt. Die neue grüne Lunge soll die Lebensqualität für Menschen und Tiere verbessern. Soweit die Meldungen.
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1: Auf Gran Canaria gibt's heute Sonne und bis zu 20 Grad. Ein paar schöne Wetterwolken sind da, die sind aber harmlos. In der Nacht geht's runter auf Werte um 12 Grad. Der Dienstag dann auch wieder sehr sonnig bei Temperaturen bis 22 Grad.
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5: Mit Michael Daub. Rheinland-Pfalz hat einen neuen Ministerpräsidenten. CDU-Politiker Gordon Schnieder wurde im Landtag zum Regierungschef gewählt. CDU und SPD haben sich auf eine große Koalition verständigt, die erste in Rheinland-Pfalz überhaupt. Nach 35 Jahren SPD-geführter Landesregierung stellt damit erstmals wieder die CDU den Ministerpräsidenten. Bei der Landtagswahl war die CDU mit 31% stärkste Kraft geworden. Deutschland könnte in den kommenden Jahren mehr CO2 ausstoßen als geplant. Der Expertenrat für Klimafragen hält die bisherigen Prognosen der Bundesregierung für zu optimistisch. Vor allem in den Bereichen Energie und Gebäude sehen die Fachleute Risiken, unter anderem durch die geplante Reform des Heizungsgesetzes. Langfristig sei es unwahrscheinlich, dass Deutschland sein Ziel erreicht, bis 2045 klimaneutral zu werden. Der Wohnungsbau in Deutschland zeigt weiter Erholungstendenzen. Im März wurden bundesweit 21.800 neue Wohnungen genehmigt. Das waren fast 12% mehr als ein Jahr zuvor. Auch das erste Quartal fällt deutlich besser aus als im Vorjahr. Die Baubranche warnt allerdings, genehmigte Wohnungen seien noch keine fertigen Wohnungen. Die Baukosten bleiben hoch und könnten weiter steigen. Nach dem Hantavirus-Ausbruch auf der Hondius ist das Kreuzfahrtschiff wieder in Rotterdam angekommen. Wochenlang hatte der Ausbruch für Schlagzeilen gesorgt. Drei Passagiere starben, mehrere weitere infizierten sich. An Bord waren zuletzt noch 25 Besatzungsmitglieder sowie ein Arzt und eine Pflegekraft. Auch die Leiche der verstorbenen deutschen Passagierin wurde nach Rotterdam gebracht. Sie soll in einem niederländischen Krematorium eingeäschert werden. Soweit.
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0: Auf Gran Canaria gibt's heute Sonne und bis zu 20 Grad. Ein paar Schönwetterwolken sind da, die sind aber harmlos. In der Nacht geht's runter auf Werte um 12 Grad. Der Dienstag dann auch wieder sehr sonnig bei Temperaturen bis 22 Grad.
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1: Mit Michael Daub. Am 26. Juni startet in Spanien und damit auch auf den Kanaren der Sommerschlussverkauf. In vielen Geschäften beginnt dann die Rabattschlacht, die den ganzen Sommer über bis Ende August läuft. Große Online-Anbieter stellen ihre Angebote meist schon einen Tag früher digital vor. Auf den Kanaren drohen im Rettungsdienst neue Streiks. Seit dem Auslaufen des Tarifvertrags 2024 sind die Gehälter der Beschäftigten eingefroren. Das wollen die Mitarbeiter nicht länger hinnehmen. Streiks sind für den 8. und 19. Juni sowie anschließend jeden Freitag angekündigt. Der Protest soll so lange weitergehen, bis eine Lösung gefunden ist. In Las Palmas werden Sicherungsarbeiten an der Caltartana im Stadtteil San Roque durchgeführt. Die Straße war bei den schweren Unwettern in den Wintermonaten erheblich beschädigt worden. Unter der Fahrbahn drohte Erdreich abzurutschen. Mit den Arbeiten soll der Untergrund stabilisiert und die Sicherheit der Straße gewährleistet werden. Im Stadtteil Tamarcite in Las Palmas ist ein neues Schutzgebiet für einheimische Echsenarten eingerichtet worden. Es ist Teil des grünen Korridors, der rund um die Stadt entsteht. In dem Barranco wurden invasive Pflanzen entfernt und durch 335 Bäume und heimische Büsche ersetzt. Die neue grüne Lunge soll die Lebensqualität für Menschen und Tiere verbessern. Soweit die Meldungen.
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1: Auf Gran Canaria gibt's heute Sonne und bis zu 20 Grad. Ein paar schöne Wetterwolken sind da, die sind aber harmlos. In der Nacht geht's runter auf Werte um 12 Grad. Der Dienstag dann auch wieder sehr sonnig bei Temperaturen bis 22 Grad.
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1: Mit Michael Daub. Am 26. Juni startet in Spanien und damit auch auf den Kanaren der Sommerschlussverkauf. In vielen Geschäften beginnt dann die Rabattschlacht, die den ganzen Sommer über bis Ende August läuft. Große Online-Anbieter stellen ihre Angebote meist schon einen Tag früher digital vor. Auf den Kanaren drohen im Rettungsdienst neue Streiks. Seit dem Auslaufen des Tarifvertrags 2024 sind die Gehälter der Beschäftigten eingefroren. Das wollen die Mitarbeiter nicht länger hinnehmen. Streiks sind für den 8. und 19. Juni sowie anschließend jeden Freitag angekündigt. Der Protest soll so lange weitergehen, bis eine Lösung gefunden ist. In Las Palmas werden Sicherungsarbeiten an der Caltartana im Stadtteil San Roque durchgeführt. Die Straße war bei den schweren Unwettern in den Wintermonaten erheblich beschädigt worden. Unter der Fahrbahn drohte Erdreich abzurutschen. Mit den Arbeiten soll der Untergrund stabilisiert und die Sicherheit der Straße gewährleistet werden. Im Stadtteil Tamarcite in Las Palmas ist ein neues Schutzgebiet für einheimische Echsenarten eingerichtet worden. Es ist Teil des grünen Korridors, der rund um die Stadt entsteht. In dem Barranco wurden invasive Pflanzen entfernt und durch 335 Bäume und heimische Büsche ersetzt. Die neue grüne Lunge soll die Lebensqualität für Menschen und Tiere verbessern. Soweit die Meldungen.
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1: Auf Gran Canaria gibt's heute Sonne und bis zu 20 Grad. Ein paar schöne Wetterwolken sind da, die sind aber harmlos. In der Nacht geht's runter auf Werte um 12 Grad. Der Dienstag dann auch wieder sehr sonnig bei Temperaturen bis 22 Grad.
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1: Mit Michael Daub. Die Bundesregierung unternimmt nach Einschätzung des Expertenrats für Klimafragen nicht genug für den Klimaschutz. Das unabhängige Beratergremium der Regierung kommt zu dem Ergebnis, dass das von Umweltminister Schneider vorgestellte Klimaschutzprogramm deutlich weniger Wirkung haben dürfte als angenommen. Selbst bei vollständiger Umsetzung werde Deutschland keines seiner Klimaziele für 2040 erreichen. Positiv bewerteten die Fachleute allerdings den geplanten Schutz von Moorgebieten. US-Präsident Trump hat dem Iran erneut scharf gedroht. Auf seiner Plattform Truth Social schrieb Trump sinngemäß, die Uhr ticke und der Iran solle sich besser schnell bewegen, sonst werde nichts von ihm übrig bleiben. Die USA und Israel hatten ihre Angriffe auf den Iran vor fast 5 Wochen offiziell ausgesetzt. Washington wartet aber weiter auf eine Bereitschaft Teherans, über ein Friedensabkommen zu verhandeln. Unter dem Motto Deutschland, was geht, können Bürgerinnen und Bürger Ideen zur Modernisierung der Verwaltung einreichen. Bei einem sogenannten Bürger-Hackathon sollen Vorschläge gesammelt werden, wie Behörden einfacher und alltagsnäher arbeiten können, etwa bei Steuern oder Sozialleistungen. Ideen können bis zum 14. Juni telefonisch oder online eingereicht werden. Ab Juli sollen dann über die Vorschläge abgestimmt werden. Aus den besten Ideen sollen umsetzbare Konzepte entstehen, die im kommenden Jahr in die Bundesverwaltung einfließen sollen. Der Turnweltverband lässt russische und belarussische Sportlerinnen und Sportler wieder zu internationalen Wettbewerben zu. Sie dürfen offenbar auch wieder unter eigener Flagge und mit eigener Hymne antreten. Erst kürzlich hatte bereits der Internationale Schwimmverband entsprechende Beschränkungen aufgehoben. Auch bei den Paralympics galten sie nicht mehr. Die Entscheidungen sorgen bei vielen Verbänden und Sportlern für Kritik. Soweit die Meldung.
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3: Bei der Eishockey-WM in der Schweiz hat die deutsche Nationalmannschaft auch ihr zweites Spiel verloren. Gegen Lettland unterlag das DIB-Team mit 0:2. Im Fußball hat sich Greuther Fürth mit einem 3:0 gegen Fortuna Düsseldorf in die Relegation zur zweiten Liga gerettet. Düsseldorf steigt dagegen in die dritte Liga ab, Elversberg steigt erstmals in die Bundesliga auf. Paderborn geht als Tabellendritter in die Aufstiegsrelegation. Soweit die Meldungen.
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1: Mit Michael Daub. Am 26. Juni startet in Spanien und damit auch auf den Kanaren der Sommerschlussverkauf. In vielen Geschäften beginnt dann die Rabattschlacht, die den ganzen Sommer über bis Ende August läuft. Große Online-Anbieter stellen ihre Angebote meist schon einen Tag früher digital vor. Auf den Kanaren drohen im Rettungsdienst neue Streiks. Seit dem Auslaufen des Tarifvertrags 2024 sind die Gehälter der Beschäftigten eingefroren. Das wollen die Mitarbeiter nicht länger hinnehmen. Streiks sind für den 8. und 19. Juni sowie anschließend jeden Freitag angekündigt. Der Protest soll so lange weitergehen, bis eine Lösung gefunden ist. In Las Palmas werden Sicherungsarbeiten an der Cal Tartana im Stadtteil San Roque durchgeführt. Die Straße war bei den schweren Unwettern in den Wintermonaten erheblich beschädigt worden. Unter der Fahrbahn drohte erdreich abzurutschen. Mit den Arbeiten soll der Untergrund stabilisiert und die Sicherheit der Straße gewährleistet werden. Im Stadtteil Tamarcite in Las Palmas ist ein neues Schutzgebiet für einheimische Echsenarten eingerichtet worden. Es ist Teil des grünen Korridors, der rund um die Stadt entsteht. In dem Barranco wurden invasive Pflanzen entfernt und durch 335 Bäume und heimische Büsche ersetzt. Die neue grüne Lunge soll die Lebensqualität für Menschen und Tiere verbessern. Soweit die Meldungen.
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1: Auf Gran Canaria gibt's heute Sonne und bis zu 20 Grad. Ein paar schöne Wetterwolken sind da, die sind aber harmlos. In der Nacht geht's runter auf Werte um 12 Grad. Der Dienstag dann auch wieder sehr sonnig bei Temperaturen bis 22 Grad.
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5: Mit Michael Daub. Rheinland-Pfalz hat einen neuen Ministerpräsidenten. CDU-Politiker Gordon Schnieder wurde im Landtag zum Regierungschef gewählt. CDU und SPD haben sich auf eine große Koalition verständigt, die erste in Rheinland-Pfalz überhaupt. Nach 35 Jahren SPD-geführter Landesregierung stellt damit erstmals wieder die CDU den Ministerpräsidenten. Bei der Landtagswahl war die CDU mit 31% stärkste Kraft geworden. Deutschland könnte in den kommenden Jahren mehr CO2 ausstoßen als geplant. Der Expertenrat für Klimafragen hält die bisherigen Prognosen der Bundesregierung für zu optimistisch. Vor allem in den Bereichen Energie und Gebäude sehen die Fachleute Risiken, unter anderem durch die geplante Reform des Heizungsgesetzes. Langfristig sei es unwahrscheinlich, dass Deutschland sein Ziel erreicht,

0: Mehrere weitere infizierten sich. An Bord waren zuletzt noch 25 Besatzungsmitglieder sowie ein Arzt und eine Pflegekraft. Auch die Leiche der verstorbenen deutschen Passagierin wurde nach Rotterdam gebracht. Sie soll in einem niederländischen Krematorium eingeäschert werden.
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1: Mit Michael Daub. Am 26. Juni startet in Spanien und damit auch auf den Kanaren der Sommerschlussverkauf. In vielen Geschäften beginnt dann die Rabattschlacht, die den ganzen Sommer über bis Ende August läuft. Große Online-Anbieter stellen ihre Angebote meist schon einen Tag früher digital vor. Auf den Kanaren drohen im Rettungsdienst neue Streiks. Seit dem Auslaufen des Tarifvertrags 2024 sind die Gehälter der Beschäftigten eingefroren. Das wollen die Mitarbeiter nicht länger hinnehmen. Streiks sind für den 8. und 19. Juni sowie anschließend jeden Freitag angekündigt. Der Protest soll so lange weitergehen, bis eine Lösung gefunden ist. In Las Palmas werden Sicherungsarbeiten an der Caltartana im Stadtteil San Roque durchgeführt. Die Straße war bei den schweren Unwettern in den Wintermonaten erheblich beschädigt worden. Unter der Fahrbahn drohte Erdreich abzurutschen. Mit den Arbeiten soll der Untergrund stabilisiert und die Sicherheit der Straße gewährleistet werden. Im Stadtteil Tamaracite in Las Palmas ist ein neues Schutzgebiet für einheimische Echsenarten eingerichtet worden. Es ist Teil des grünen Korridors, der rund um die Stadt entsteht. In dem Barranco wurden invasive Pflanzen entfernt und durch 335 Bäume und heimische Büsche ersetzt. Die neue grüne Lunge soll die Lebensqualität für Menschen und Tiere verbessern. Soweit die Meldungen.
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1: Auf Gran Canaria gibt's heute Sonne und bis zu 20 Grad. Ein paar schöne Wetterwolken sind da, die sind aber harmlos. In der Nacht geht's runter auf Werte um 12 Grad. Der Dienstag dann auch wieder sehr sonnig bei Temperaturen bis 22 Grad.
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3: Mit Michael Daub. Rheinland-Pfalz hat einen neuen Ministerpräsidenten. CDU-Politiker Gordon Schnieder wurde im Landtag zum Regierungschef gewählt. CDU und SPD haben sich auf eine große Koalition verständigt, die erste in Rheinland-Pfalz überhaupt. Nach 35 Jahren SPD-geführter Landesregierung stellt damit erstmals wieder die CDU den Ministerpräsidenten. Bei der Landtagswahl war die CDU mit 31% stärkste Kraft geworden. Deutschland könnte in den kommenden Jahren mehr CO2 ausstoßen als geplant. Der Expertenrat für Klimafragen hält die bisherigen Prognosen der Bundesregierung für zu optimistisch. Vor allem in den Bereichen Energie und Gebäude sehen die Fachleute Risiken, unter anderem durch die geplante Reform des Heizungsgesetzes. Langfristig sei es unwahrscheinlich, dass Deutschland sein Ziel erreicht, bis 2045 klimaneutral zu werden. Der Wohnungsbau in Deutschland zeigt weiter Erholungstendenzen. Im März wurden bundesweit 21.800 neue Wohnungen genehmigt. Das waren fast 12% mehr als ein Jahr zuvor. Auch das erste Quartal fällt deutlich besser aus als im Vorjahr. Die Baubranche warnt allerdings, genehmigte Wohnungen seien noch keine fertigen Wohnungen. Die Baukosten bleiben hoch und könnten weiter steigen. Nach dem Hantavirus-Ausbruch auf der Hondius ist das Kreuzfahrtschiff wieder in Rotterdam angekommen. Wochenlang hatte der Ausbruch für Schlagzeilen gesorgt. 3 Passagiere starben, mehrere weitere infizierten sich. An Bord waren zuletzt noch 25 Besatzungsmitglieder sowie ein Arzt und eine Pflegekraft. Auch die Leiche der verstorbenen deutschen Passagierin wurde nach Rotterdam gebracht. Sie soll in einem niederländischen Krematorium eingeäschert werden. Soweit.
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3: Wir haben nochmal Börsendaten.

0: Prozent im Plus. Und am Ende finden wir derzeit die Commerzbank, die Herrschaften von Mercedes-Benz und Porsche. Da geht es 1-2% nach unten heute an diesem Montag. Schönen Feierabend wünsche ich.
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1: Mit Michael Daub. Am 26. Juni startet in Spanien und damit auch auf den Kanaren der Sommerschlussverkauf. In vielen Geschäften beginnt dann die Rabattschlacht, die den ganzen Sommer über bis Ende August läuft. Große Online-Anbieter stellen ihre Angebote meist schon einen Tag früher digital vor. Auf den Kanaren drohen im Rettungsdienst neue Streiks. Seit dem Auslaufen des Tarifvertrags 2024 sind die Gehälter der Beschäftigten eingefroren. Das wollen die Mitarbeiter nicht länger hinnehmen. Streiks sind für den 8. und 19. Juni sowie anschließend jeden Freitag angekündigt. Der Protest soll so lange weitergehen, bis eine Lösung gefunden ist. In Las Palmas werden Sicherungsarbeiten an der Cal Tartana im Stadtteil San Roche durchgeführt. Die Straße war bei den schweren Unwettern in den Wintermonaten erheblich beschädigt worden. Unter der Fahrbahn drohte Erdreich abzurutschen. Mit den Arbeiten soll der Untergrund stabilisiert und die Sicherheit der Straße gewährleistet werden. Im Stadtteil Tamaracite in Las Palmas ist ein neues Schutzgebiet für einheimische Echsenarten eingerichtet worden. Es ist Teil des grünen Korridors, der rund um die Stadt entsteht. In dem Barranco wurden invasive Pflanzen entfernt und durch 335 Bäume und heimische Büsche ersetzt. Die neue grüne Lunge soll die Lebensqualität für Menschen und Tiere verbessern. Soweit die Meldungen.
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1: Auf Gran Canaria gibt's heute Sonne und bis zu 20 Grad. Ein paar schöne Wetterwolken sind da, die sind aber harmlos. In der Nacht geht's runter auf Werte um 12 Grad. Der Dienstag dann auch wieder sehr sonnig bei Temperaturen bis 22 Grad.
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5: Mit Michael Daub. Die Bundesregierung unternimmt nach Einschätzung des Expertenrats für Klimafragen nicht genug für den Klimaschutz. Das unabhängige Beratergremium der Regierung kommt zu dem Ergebnis, dass das von Umweltminister Schneider vorgestellte Klimaschutzprogramm deutlich weniger Wirkung haben dürfte als angenommen. Selbst bei vollständiger Umsetzung werde Deutschland keines seiner Klimaziele für 2040 erreichen. Positiv bewerteten die Fachleute allerdings den geplanten Schutz von Moorgebieten. US-Präsident Trump hat dem Iran erneut scharf gedroht. Auf seiner Plattform Truth Social schrieb Trump sinngemäß, die Uhr ticke und der Iran solle sich besser schnell bewegen, sonst werde nichts von ihm übrig bleiben. Die USA und Israel hatten ihre Angriffe auf den Iran vor fast 5 Wochen offiziell ausgesetzt. Washington wartet aber weiter auf eine Bereitschaft Teherans, über ein Friedensabkommen zu verhandeln. Unter dem Motto Deutschland, was geht, können Bürgerinnen und Bürger Ideen zur Modernisierung der Verwaltung einreichen. Bei einem sogenannten Bürger-Hackathon sollen Vorschläge gesammelt werden, wie Behörden einfacher und alltagsnäher arbeiten können, etwa bei Steuern oder Sozialleistungen. Ideen können bis zum 14. Juni telefonisch oder online eingereicht werden. Ab Juli sollen dann über die Vorschläge abgestimmt werden.

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1: Mit Michael Daub. Am 26. Juni startet in Spanien und damit auch auf den Kanaren der Sommerschlussverkauf. In vielen Geschäften beginnt dann die Rabattschlacht, die den ganzen Sommer über bis Ende August läuft. Große Online-Anbieter stellen ihre Angebote meist schon einen Tag früher digital vor. Auf den Kanaren drohen im Rettungsdienst neue Streiks. Seit dem Auslaufen des Tarifvertrags 2024 sind die Gehälter der Beschäftigten eingefroren. Das wollen die Mitarbeiter nicht länger hinnehmen. Streiks sind für den 8. und 19. Juni sowie anschließend jeden Freitag angekündigt. Der Protest soll so lange weitergehen, bis eine Lösung gefunden ist. In Las Palmas werden Sicherungsarbeiten an der Cal Tartana im Stadtteil San Roque durchgeführt. Die Straße war bei den schweren Unwettern in den Wintermonaten erheblich beschädigt worden. Unter der Fahrbahn drohte erdreich abzurutschen. Mit den Arbeiten soll der Untergrund stabilisiert und die Sicherheit der Straße gewährleistet werden. Im Stadtteil Tamarcite in Las Palmas ist ein neues Schutzgebiet für einheimische Echsenarten eingerichtet worden. Es ist Teil des grünen Korridors, der rund um die Stadt entsteht. In dem Barranco wurden invasive Pflanzen entfernt und durch 335 Bäume und heimische Büsche ersetzt. Die neue grüne Lunge soll die Lebensqualität für Menschen und Tiere verbessern. Soweit die Meldungen.
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1: Auf Gran Canaria gibt's heute Sonne und bis zu 20 Grad. Ein paar schöne Wetterwolken sind da, die sind aber harmlos. In der Nacht geht's runter auf Werte um 12 Grad. Der Dienstag dann auch wieder sehr sonnig bei Temperaturen bis 22 Grad.
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3: Mit Michael Daub. Die Bundesregierung unternimmt nach Einschätzung des Expertenrats für Klimafragen nicht genug für

0: Angriffe auf den Iran vor fast 5 Wochen offiziell ausgesetzt. Washington wartet aber weiter auf eine Bereitschaft Teherans, über ein Friedensabkommen zu verhandeln. Unter dem Motto Deutschland, was geht, können Bürgerinnen und Bürger Ideen zur Modernisierung der Verwaltung einreichen. Bei einem sogenannten Bürger-Hackathon sollen Vorschläge gesammelt werden, wie Behörden einfacher und alltagsnäher arbeiten können, etwa bei Steuern oder Sozialleistungen. Ideen können bis zum 14. Juni telefonisch oder online eingereicht werden. Ab Juli sollen dann über die Vorschläge abgestimmt werden. Aus den besten Ideen sollen umsetzbare Konzepte entstehen, die im kommenden Jahr in die Bundesverwaltung einfließen sollen. Der Turnweltverband lässt russische und belarussische Sportlerinnen und Sportler wieder zu internationalen Wettbewerben zu. Sie dürfen offenbar auch wieder unter eigener Flagge und mit eigener Hymne antreten. Erst kürzlich hatte bereits der Internationale Schwimmverband entsprechende Beschränkungen aufgehoben. Auch bei den Paralympics galten sie nicht mehr. Die Entscheidungen sorgen bei vielen Verbänden und Sportlern für Kritik. Soweit die Meldung.
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0: Bei der Eishockey-WM in der Schweiz hat die deutsche Nationalmannschaft auch ihr zweites Spiel verloren. Gegen Lettland unterlag das DIB-Team mit 0:2. Im Fußball hat sich Greuther Fürth mit einem 3:0 gegen Fortuna Düsseldorf in die Relegation zur zweiten Liga gerettet. Düsseldorf steigt dagegen in die dritte Liga ab, Elversberg steigt erstmals in die Bundesliga auf. Paderborn geht als Tabellendritter in die Aufstiegsrelegation. Soweit die Meldungen.
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